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1: Im Moment in Augsburg, Lechhausen. Stark bewölkt bei 15 Grad. Friedberg ebenfalls 15 Grad und Trunkelsberg 16 Grad. Der frühe Morgen zeigt sich zwischen Donau und den Alpen teils neblig und mit dichten Wolken. Im Laufe des Vormittags lockert es nur langsam auf. Später steigt das Schauer- und Gewitterrisiko, besonders vom Unterallgäu bis ins Oberallgäu. Dazwischen gibt es aber auch freundliche Abschnitte bei angenehmen 24 bis 27 Grad. In der Nacht ziehen letzte Schauer ab. Örtlich bildet sich wieder Nebel, vor allem in den Tallagen. Morgen dann deutlich sonniger und spürbar wärmer mit 28 bis 30 Grad.
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1: Es liegen keine Verkehrsbehinderungen und keine Blitzer vor.
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0: Es ist Donnerstagnacht. 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

0: Es ist 3 Uhr. 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
1: Im Moment in Augsburg, Lechhausen. Stark bewölkt bei 15 Grad. Friedberg ebenfalls 15 Grad und Trunkelsberg 16 Grad. Der frühe Morgen zeigt sich zwischen Donau und den Alpen teils neblig und mit dichten Wolken. Im Laufe des Vormittags lockert es nur langsam auf. Später steigt das Schauer- und Gewitterrisiko, besonders vom Unterallgäu bis ins Oberallgäu. Dazwischen gibt es aber auch freundliche Abschnitte bei angenehmen 24 bis 27 Grad. In der Nacht ziehen letzte Schauer ab. Örtlich bildet sich wieder Nebel, vor allem in den Tallagen. Morgen dann deutlich sonniger und spürbar wärmer mit 28 bis 30 Grad.
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1: Es liegen keine Verkehrsbehinderungen und keine Blitzer vor.
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1: Im Moment in Augsburg, Lechhausen. Stark bewölkt bei 15 Grad, Friedberg ebenfalls 15 Grad und Trunkelsberg 16 Grad. Der frühe Morgen zeigt sich zwischen Donau und den Alpen teils neblig und mit dichten Wolken. Im Laufe des Vormittags lockert es nur langsam auf. Später steigt das Schauer- und Gewitterrisiko, besonders vom Unterallgäu bis ins Oberallgäu. Dazwischen gibt es aber auch freundliche Abschnitte, bei angenehmen 24 bis 27 Grad. In der Nacht ziehen letzte Schauer ab, örtlich bildet sich wieder Nebel, vor allem in den Tallagen. Morgen dann deutlich sonniger und spürbar wärmer mit 28 bis 30 Grad.
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1: Es liegen keine Verkehrsbehinderungen und keine Blitzer vor.
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0: Es ist Donnerstagnacht. 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

0: Es ist 4 Uhr. 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
1: Im Moment in Augsburg, Lechhausen. Stark bewölkt bei 15 Grad, Friedberg ebenfalls 15 Grad und Trunkelsberg 16 Grad. Der frühe Morgen zeigt sich zwischen Donau und den Alpen teils neblig und mit dichten Wolken. Im Laufe des Vormittags lockert es nur langsam auf. Später steigt das Schauer- und Gewitterrisiko, besonders vom Unterallgäu bis ins Oberallgäu. Dazwischen gibt es aber auch freundliche Abschnitte, bei angenehmen 24 bis 27 Grad. In der Nacht ziehen letzte Schauer ab, örtlich bildet sich wieder Nebel, vor allem in den Tallagen. Morgen dann deutlich sonniger und spürbar wärmer mit 28 bis 30 Grad.
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1: Es liegen keine Verkehrsbehinderungen und keine Blitzer vor.
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1: Im Moment in Augsburg, Lechhausen. Stark bewölkt bei 15 Grad, Friedberg ebenfalls 15 Grad und Trunkelsberg 16 Grad. Der frühe Morgen zeigt sich zwischen Donau und den Alpen teils neblig und mit dichten Wolken. Im Laufe des Vormittags lockert es nur langsam auf. Später steigt das Schauer- und Gewitterrisiko, besonders vom Unterallgäu bis ins Oberallgäu. Dazwischen gibt es aber auch freundliche Abschnitte, bei angenehmen 24 bis 27 Grad. In der Nacht ziehen letzte Schauer ab, örtlich bildet sich wieder Nebel, vor allem in den Tallagen. Morgen dann deutlich sonniger und spürbar wärmer mit 28 bis 30 Grad.
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1: Es liegen keine Verkehrsbehinderungen und keine Blitzer vor.
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0: Es ist Donnerstagnacht. 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
1: Im Moment in Augsburg, Lechhausen. Stark bewölkt bei 15 Grad, Friedberg ebenfalls 15 Grad und Trunkelsberg 16 Grad. Der frühe Morgen zeigt sich zwischen Donau und den Alpen teils neblig und mit dichten Wolken. Im Laufe des Vormittags lockert es nur langsam auf. Später steigt das Schauer- und Gewitterrisiko, besonders vom Unterallgäu bis ins Oberallgäu. Dazwischen gibt es aber auch freundliche Abschnitte, bei angenehmen 24 bis 27 Grad. In der Nacht ziehen letzte Schauer ab, örtlich bildet sich wieder Nebel, vor allem in den Tallagen. Morgen dann deutlich sonniger und spürbar wärmer mit 28 bis 30 Grad.
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1: Es liegen keine Verkehrsbehinderungen und keine Blitzer vor.
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1: Im Moment in Augsburg, Lechhausen. Stark bewölkt bei 15 Grad, Friedberg ebenfalls 15 Grad und Trunkelsberg 16 Grad. Der frühe Morgen zeigt sich zwischen Donau und den Alpen teils neblig und mit dichten Wolken. Im Laufe des Vormittags lockert es nur langsam auf. Später steigt das Schauer- und Gewitterrisiko, besonders vom Unterallgäu bis ins Oberallgäu. Dazwischen gibt es aber auch freundliche Abschnitte, bei angenehmen 24 bis 27 Grad. In der Nacht ziehen letzte Schauer ab, örtlich bildet sich wieder Nebel, vor allem in den Tallagen. Morgen dann deutlich sonniger und spürbar wärmer mit 28 bis 30 Grad.
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1: Es liegen keine Verkehrsbehinderungen und keine Blitzer vor.
0: 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Es ist Donnerstagmorgen. 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

0: Es ist 6 Uhr. 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
1: Im Moment in Augsburg, Lechhausen. Stark bewölkt bei 15 Grad, Friedberg ebenfalls 15 Grad und Trunkelsberg 16 Grad. Der frühe Morgen zeigt sich zwischen Donau und den Alpen teils neblig und mit dichten Wolken. Im Laufe des Vormittags lockert es nur langsam auf. Später steigt das Schauer- und Gewitterrisiko, besonders vom Unterallgäu bis ins Oberallgäu. Dazwischen gibt es aber auch freundliche Abschnitte, bei angenehmen 24 bis 27 Grad. In der Nacht ziehen letzte Schauer ab, örtlich bildet sich wieder Nebel, vor allem in den Tallagen. Morgen dann deutlich sonniger und spürbar wärmer mit 28 bis 30 Grad.
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1: Es liegen keine Verkehrsbehinderungen und keine Blitzer vor.
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20: Im Moment in Augsburg, Lechhausen. Stark bewölkt bei 15 Grad, Friedberg ebenfalls 15 Grad und Trunkelsberg 16 Grad. Der frühe Morgen zeigt sich zwischen Donau und den Alpen teils neblig und mit dichten Wolken. Im Laufe des Vormittags lockert es nur langsam auf. Später steigt das

0: Schauer- und Gewitterrisiko, besonders vom Unterallgäu bis ins Oberallgäu. Dazwischen gibt es aber auch freundliche Abschnitte, bei angenehmen 24 bis 27 Grad. In der Nacht ziehen letzte Schauer ab, örtlich bildet sich wieder Nebel, vor allem in den Tallagen. Morgen dann deutlich sonniger und spürbar wärmer mit 28 bis 30 Grad.
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0: Es liegen keine Verkehrsbehinderungen und keine Blitzer vor.
1: 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Es ist Donnerstagmorgen. 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

0: 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Es ist 7 Uhr. 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
1: Im Moment in Augsburg, Lechhausen. Stark bewölkt bei 15 Grad. Friedberg ebenfalls 15 Grad und Trunkelsberg 16 Grad. Der frühe Morgen zeigt sich zwischen Donau und den Alpen teils neblig und mit dichten Wolken. Im Laufe des Vormittags lockert es nur langsam auf. Später steigt das Schauer- und Gewitterrisiko, besonders vom Unterallgäu bis ins Oberallgäu. Dazwischen gibt es aber auch freundliche Abschnitte bei angenehmen 24 bis 27 Grad. In der Nacht ziehen letzte Schauer ab. Örtlich bildet sich wieder Nebel, vor allem in den Tallagen. Morgen dann deutlich sonniger und spürbar wärmer mit 28 bis 30 Grad.
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1: Es liegen keine Verkehrsbehinderungen und keine Blitzer vor.
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9: Im Moment in Augsburg, Lechhausen. Stark bewölkt bei 15 Grad, Friedberg ebenfalls 15 Grad und Trunkelsberg 16 Grad. Der frühe Morgen zeigt sich zwischen Donau und den Alpen teils neblig und mit dichten Wolken. Im Laufe des Vormittags lockert es nur langsam auf. Später steigt das Schauer- und Gewitterrisiko, besonders vom Unterallgäu bis ins Oberallgäu. Dazwischen gibt es aber auch freundliche Abschnitte, bei angenehmen 24 bis 27 Grad. In der Nacht ziehen letzte Schauer ab, örtlich bildet sich wieder Nebel, vor allem in den Tallagen. Morgen dann deutlich sonniger und spürbar wärmer mit 28 bis 30 Grad.
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9: Es liegen keine Verkehrsbehinderungen und keine Blitzer vor.
8: 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Es ist Donnerstagmorgen. 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

0: Es ist 8 Uhr. 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
1: Im Moment in Augsburg, Lechhausen. Stark bewölkt bei 15 Grad. Friedberg ebenfalls 15 Grad und Trunkelsberg 16 Grad. Der frühe Morgen zeigt sich zwischen Donau und den Alpen teils neblig und mit dichten Wolken. Im Laufe des Vormittags lockert es nur langsam auf. Später steigt das Schauer- und Gewitterrisiko, besonders vom Unterallgäu bis ins Oberallgäu. Dazwischen gibt es aber auch freundliche Abschnitte bei angenehmen 24 bis 27 Grad. In der Nacht ziehen letzte Schauer ab. Örtlich bildet sich wieder Nebel, vor allem in den Tallagen. Morgen dann deutlich sonniger und spürbar wärmer mit 28 bis 30 Grad.
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1: Es liegen keine Verkehrsbehinderungen und keine Blitzer vor.
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8: Im Moment in Augsburg, Lechhausen. Stark bewölkt bei 15 Grad, Friedberg ebenfalls 15 Grad und Trunkelsberg 16 Grad. Der frühe Morgen zeigt sich zwischen Donau und den Alpen teils neblig und mit dichten Wolken. Im Laufe des Vormittags lockert es nur langsam auf. Später steigt das Schauer- und Gewitterrisiko, besonders vom Unterallgäu bis ins Oberallgäu. Dazwischen gibt es aber auch freundliche Abschnitte, bei angenehmen 24 bis 27 Grad. In der Nacht ziehen letzte Schauer ab, örtlich bildet sich wieder Nebel, vor allem in den Tallagen. Morgen dann deutlich sonniger und spürbar wärmer mit 28 bis 30 Grad.
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8: Es liegen keine Verkehrsbehinderungen und keine Blitzer vor.
7: 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Es ist Donnerstagmorgen. 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

0: Bei 15 Grad, Friedberg ebenfalls 15 Grad und Trunkelsberg 16 Grad. Der frühe Morgen zeigt sich zwischen Donau und den Alpen teils neblig und mit dichten Wolken. Im Laufe des Vormittags lockert es nur langsam auf. Später steigt das Schauer- und Gewitterrisiko, besonders vom Unterallgäu bis ins Oberallgäu. Dazwischen gibt es aber auch freundliche Abschnitte, bei angenehmen 24 bis 27 Grad. In der Nacht ziehen letzte Schauer ab, örtlich bildet sich wieder Nebel, vor allem in den Tallagen. Morgen dann deutlich sonniger und spürbar wärmer mit 28 bis 30 Grad.
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0: Es liegen keine Verkehrsbehinderungen und keine Blitzer vor.
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6: Im Moment in Augsburg, Lechhausen. Stark bewölkt bei 15 Grad, Friedberg ebenfalls 15 Grad und Trunkelsberg 16 Grad. Der frühe Morgen zeigt sich zwischen Donau und den Alpen teils neblig und mit dichten Wolken. Im Laufe des Vormittags lockert es nur langsam auf. Später steigt das Schauer- und Gewitterrisiko, besonders vom Unterallgäu bis ins Oberallgäu. Dazwischen gibt es aber auch freundliche Abschnitte, bei angenehmen 24 bis 27 Grad. In der Nacht ziehen letzte Schauer ab, örtlich bildet sich wieder Nebel, vor allem in den Tallagen. Morgen dann deutlich sonniger und spürbar wärmer mit 28 bis 30 Grad.
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6: Es liegen keine Verkehrsbehinderungen und keine Blitzer vor.
5: 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Es ist Donnerstagmorgen. 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

0: 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Es ist 10 Uhr. 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
1: Im Moment in Augsburg, Lechhausen. Stark bewölkt bei 15 Grad. Friedberg ebenfalls 15 Grad und Trunkelsberg 16 Grad. Der frühe Morgen zeigt sich zwischen Donau und den Alpen teils neblig und mit dichten Wolken. Im Laufe des Vormittags lockert es nur langsam auf. Später steigt das Schauer- und Gewitterrisiko, besonders vom Unterallgäu bis ins Oberallgäu. Dazwischen gibt es aber auch freundliche Abschnitte bei angenehmen 24 bis 27 Grad. In der Nacht ziehen letzte Schauer ab. Örtlich bildet sich wieder Nebel, vor allem in den Tallagen. Morgen dann deutlich sonniger und spürbar wärmer mit 28 bis 30 Grad.
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1: Es liegen keine Verkehrsbehinderungen und keine Blitzer vor.
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50 5 mal die 7. 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
9: Im Moment in Augsburg, Lechhausen.

0: Tag bewölkt bei 15 Grad, Friedberg ebenfalls 15 Grad und Trunkelsberg 16 Grad. Der frühe Morgen zeigt sich zwischen Donau und den Alpen teils neblig und mit dichten Wolken. Im Laufe des Vormittags lockert es nur langsam auf. Später steigt das Schauer- und Gewitterrisiko, besonders vom Unterallgäu bis ins Oberallgäu. Dazwischen gibt es aber auch freundliche Abschnitte, bei angenehmen 24 bis 27 Grad. In der Nacht ziehen letzte Schauer ab, örtlich bildet sich wieder Nebel, vor allem in den Tallagen. Morgen dann deutlich sonniger und spürbar wärmer mit 28 bis 30 Grad.
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0: Es liegen keine Verkehrsbehinderungen und keine Blitzer vor.
1: 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Es ist Donnerstagmorgen. 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

0: 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Es ist 11 Uhr. 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
1: Im Moment in Augsburg, Lechhausen. Stark bewölkt bei 15 Grad. Friedberg ebenfalls 15 Grad und Trunkelsberg 16 Grad. Der frühe Morgen zeigt sich zwischen Donau und den Alpen teils neblig und mit dichten Wolken. Im Laufe des Vormittags lockert es nur langsam auf. Später steigt das Schauer- und Gewitterrisiko, besonders vom Unterallgäu bis ins Oberallgäu. Dazwischen gibt es aber auch freundliche Abschnitte bei angenehmen 24 bis 27 Grad. In der Nacht ziehen letzte Schauer ab. Örtlich bildet sich wieder Nebel, vor allem in den Tallagen. Morgen dann deutlich sonniger und spürbar wärmer mit 28 bis 30 Grad.
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1: Es liegen keine Verkehrsbehinderungen und keine Blitzer vor.
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3: Im Moment in Augsburg, Lechhausen. Stark bewölkt bei 15 Grad, Friedberg ebenfalls 15 Grad und Trunkelsberg 16 Grad. Der frühe Morgen zeigt sich zwischen Donau und den Alpen teils neblig und mit dichten Wolken. Im Laufe des Vormittags lockert es nur langsam auf. Später steigt das Schauer- und Gewitterrisiko, besonders vom Unterallgäu bis ins Oberallgäu. Dazwischen gibt es aber auch freundliche Abschnitte bei angenehmen 24 bis 27 Grad. In der Nacht ziehen letzte Schauer ab, örtlich bildet sich wieder Nebel, vor allem in den Tallagen. Morgen dann deutlich sonniger und spürbar wärmer mit 28 bis 30 Grad.
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3: Es liegen keine Verkehrsbehinderungen und keine Blitzer vor.
2: 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Es ist Donnerstagmittag. 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

0: ist 12 Uhr. 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
1: Im Moment in Augsburg, Lechhausen. Stark bewölkt bei 15 Grad, Friedberg ebenfalls 15 Grad und Trunkelsberg 16 Grad. Der frühe Morgen zeigt sich zwischen Donau und den Alpen teils neblig und mit dichten Wolken. Im Laufe des Vormittags lockert es nur langsam auf. Später steigt das Schauer- und Gewitterrisiko, besonders vom Unterallgäu bis ins Oberallgäu. Dazwischen gibt es aber auch freundliche Abschnitte, bei angenehmen 24 bis 27 Grad. In der Nacht ziehen letzte Schauer ab, örtlich bildet sich wieder Nebel, vor allem in den Tallagen. Morgen dann deutlich sonniger und spürbar wärmer mit 28 bis 30 Grad.
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1: Es liegen keine Verkehrsbehinderungen und keine Blitzer vor.
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13: Im Moment in Augsburg, Lechhausen. Stark bewölkt bei 15 Grad, Friedberg ebenfalls 15 Grad und Trunkelsberg 16 Grad. Der

0: Morgen zeigt sich zwischen Donau und den Alpen teils neblig und mit dichten Wolken. Im Laufe des Vormittags lockert es nur langsam auf. Später steigt das Schauer- und Gewitterrisiko, besonders vom Unterallgäu bis ins Oberallgäu. Dazwischen gibt es aber auch freundliche Abschnitte, bei angenehmen 24 bis 27 Grad. In der Nacht ziehen letzte Schauer ab, örtlich bildet sich wieder Nebel, vor allem in den Tallagen. Morgen dann deutlich sonniger und spürbar wärmer mit 28 bis 30 Grad.
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0: Es liegen keine Verkehrsbehinderungen und keine Blitzer vor.
1: 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Es ist Donnerstagmittag. 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

0: 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Es ist 13 Uhr. 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
1: Im Moment in Augsburg, Lechhausen. Stark bewölkt bei 15 Grad. Friedberg ebenfalls 15 Grad und Trunkelsberg 16 Grad. Der frühe Morgen zeigt sich zwischen Donau und den Alpen teils neblig und mit dichten Wolken. Im Laufe des Vormittags lockert es nur langsam auf. Später steigt das Schauer- und Gewitterrisiko, besonders vom Unterallgäu bis ins Oberallgäu. Dazwischen gibt es aber auch freundliche Abschnitte bei angenehmen 24 bis 27 Grad. In der Nacht ziehen letzte Schauer ab. Örtlich bildet sich wieder Nebel, vor allem in den Tallagen. Morgen dann deutlich sonniger und spürbar wärmer mit 28 bis 30 Grad.
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1: Es liegen keine Verkehrsbehinderungen und keine Blitzer vor.
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18: Im Moment in Augsburg, Lechhausen. Stark bewölkt bei 15 Grad. Friedberg ebenfalls 15 Grad und Trunkelsberg 16 Grad. Der frühe Morgen zeigt sich zwischen Donau und den Alpen teils neblig und mit dichten Wolken. Im Laufe des Vormittags lockert es nur langsam auf. Später steigt das Schauer- und Gewitterrisiko, besonders vom Unterallgäu bis ins Oberallgäu. Dazwischen gibt es aber auch freundliche Abschnitte bei angenehmen 24 bis 27 Grad. In der Nacht ziehen letzte Schauer ab. Örtlich bildet sich wieder Nebel, vor allem in den Tallagen. Morgen

0: Dann deutlich sonniger und spürbar wärmer mit 28 bis 30 Grad.
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0: Es liegen keine Verkehrsbehinderungen und keine Blitzer vor.
1: 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Es ist Donnerstagmittag. 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

0: Es ist 14 Uhr. 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
1: Im Moment in Augsburg, Lechhausen. Stark bewölkt bei 15 Grad. Friedberg ebenfalls 15 Grad. Und Trunkelsberg 16 Grad. Der frühe Morgen zeigt sich zwischen Donau und den Alpen teils neblig und mit dichten Wolken. Im Laufe des Vormittags lockert es nur langsam auf. Später steigt das Schauer- und Gewitterrisiko, besonders vom Unterallgäu bis ins Oberallgäu. Dazwischen gibt es aber auch freundliche Abschnitte bei angenehmen 24 bis 27 Grad. In der Nacht ziehen letzte Schauer ab. Örtlich bildet sich wieder Nebel, vor allem in den Tallagen. Morgen dann deutlich sonniger und spürbar wärmer mit 28 bis 30 Grad.
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1: Es liegen keine Verkehrsbehinderungen und keine Blitzer vor.
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18: Im Moment in Augsburg, Lechhausen. Stark bewölkt bei 15 Grad, Friedberg ebenfalls 15 Grad und Trunkelsberg 16 Grad. Der frühe Morgen zeigt sich zwischen Donau und den Alpen teils neblig und mit dichten Wolken. Im Laufe des Vormittags lockert es nur langsam auf. Später steigt das Schauer- und Gewitterrisiko, besonders vom Unterallgäu bis ins Oberallgäu. Dazwischen gibt es aber auch freundliche Abschnitte bei angenehmen 24 bis 27 Grad. In der Nacht ziehen letzte Schauer ab, örtlich bildet sich wieder Nebel, vor allem in den Tallagen. Morgen dann deutlich sonniger und spürbar wärmer mit 28 bis 30 Grad.
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18: Es liegen keine Verkehrsbehinderungen und keine Blitzer vor.
17: 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Es ist Donnerstagmittag. 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

0: Es ist 15 Uhr. 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
1: Im Moment in Augsburg, Lechhausen. Stark bewölkt bei 15 Grad, Friedberg ebenfalls 15 Grad und Trunkelsberg 16 Grad. Der frühe Morgen zeigt sich zwischen Donau und den Alpen teils neblig und mit dichten Wolken. Im Laufe des Vormittags lockert es nur langsam auf. Später steigt das Schauer- und Gewitterrisiko, besonders vom Unterallgäu bis ins Oberallgäu. Dazwischen gibt es aber auch freundliche Abschnitte, bei angenehmen 24 bis 27 Grad. In der Nacht ziehen letzte Schauer ab, örtlich bildet sich wieder Nebel, vor allem in den Tallagen. Morgen dann deutlich sonniger und spürbar wärmer mit 28 bis 30 Grad.
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1: Es liegen keine Verkehrsbehinderungen und keine Blitzer vor.
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6: Im Moment in Augsburg, Lechhausen. Stark bewölkt bei 15 Grad, Friedberg ebenfalls 15 Grad und Trunkelsberg 16 Grad. Der frühe Morgen zeigt sich zwischen Donau und den Alpen teils neblig und mit dichten Wolken. Im Laufe des Vormittags lockert es nur langsam auf. Später steigt das Schauer- und Gewitterrisiko, besonders vom Unterallgäu bis ins Oberallgäu. Dazwischen gibt es aber auch freundliche Abschnitte, bei angenehmen 24 bis 27 Grad. In der Nacht ziehen letzte Schauer ab, örtlich bildet sich wieder Nebel, vor allem in den Tallagen. Morgen dann deutlich sonniger und spürbar wärmer mit 28 bis 30 Grad.
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6: Es liegen keine Verkehrsbehinderungen und keine Blitzer vor.
5: 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Es ist Donnerstagnachmittag. 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

0: Es ist 16 Uhr. 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
1: Im Moment in Augsburg, Lechhausen. Stark bewölkt bei 15 Grad. Friedberg ebenfalls 15 Grad und Trunkelsberg 16 Grad. Der frühe Morgen zeigt sich zwischen Donau und den Alpen teils neblig und mit dichten Wolken. Im Laufe des Vormittags lockert es nur langsam auf. Später steigt das Schauer- und Gewitterrisiko, besonders vom Unterallgäu bis ins Oberallgäu. Dazwischen gibt es aber auch freundliche Abschnitte bei angenehmen 24 bis 27 Grad. In der Nacht ziehen letzte Schauer ab. Örtlich bildet sich wieder Nebel, vor allem in den Tallagen. Morgen dann deutlich sonniger und spürbar wärmer mit 28 bis 30 Grad.
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1: Es liegen keine Verkehrsbehinderungen und keine Blitzer vor.
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20: Im Moment in Augsburg, Lechhausen. Stark bewölkt bei 15 Grad, Friedberg ebenfalls 15 Grad und Trunkelsberg 16 Grad. Der frühe Morgen zeigt sich zwischen Donau und den Alpen teils neblig und mit dichten Wolken. Im Laufe des Vormittags lockert es nur langsam auf. Später steigt das Schauer- und Gewitterrisiko, besonders vom Unterallgäu bis ins Oberallgäu. Dazwischen gibt es aber auch freundliche Abschnitte bei angenehmen 24 bis 27 Grad. In der Nacht ziehen letzte Schauer ab, örtlich bildet sich wieder Nebel, vor allem in den Tallagen. Morgen dann deutlich sonniger und spürbar wärmer mit 28 bis 30 Grad.
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20: Es liegen keine Verkehrsbehinderungen und keine Blitzer vor.
19: 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Es ist Donnerstagnachmittag. 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
1: Im Moment in Augsburg, Lechhausen. Stark bewölkt bei 15 Grad, Friedberg ebenfalls 15 Grad und Trunkelsberg 16 Grad. Der frühe Morgen zeigt sich zwischen Donau und den Alpen teils neblig und mit dichten Wolken. Im Laufe des Vormittags lockert es nur langsam auf. Später steigt das Schauer- und Gewitterrisiko, besonders vom Unterallgäu bis ins Oberallgäu. Dazwischen gibt es aber auch freundliche Abschnitte, bei angenehmen 24 bis 27 Grad. In der Nacht ziehen letzte Schauer ab, örtlich bildet sich wieder Nebel, vor allem in den Tallagen. Morgen dann deutlich sonniger und spürbar wärmer mit 28 bis 30 Grad.
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1: Es liegen keine Verkehrsbehinderungen und keine Blitzer vor.
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8: Im Moment in Augsburg, Lechhausen. Stark bewölkt bei 15 Grad, Friedberg ebenfalls 15 Grad und Trunkelsberg 16 Grad. Der frühe Morgen zeigt sich zwischen Donau und den Alpen teils neblig und mit dichten Wolken. Im Laufe des Vormittags lockert es nur langsam auf. Später steigt das Schauer- und Gewitterrisiko, besonders vom Unterallgäu bis ins Oberallgäu. Dazwischen gibt es aber auch freundliche Abschnitte bei angenehmen 24 bis 27 Grad. In der Nacht ziehen letzte Schauer ab, örtlich bildet sich wieder Nebel, vor allem in den Tallagen. Morgen dann deutlich sonniger und spürbar wärmer mit 28 bis 30 Grad.
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8: Es liegen keine Verkehrsbehinderungen und keine Blitzer vor.
7: 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Es ist Donnerstagnachmittag. 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

0: 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Es ist 18 Uhr. 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
1: Im Moment in Augsburg, Lechhausen. Stark bewölkt bei 15 Grad, Friedberg ebenfalls 15 Grad und Trunkelsberg 16 Grad. Der frühe Morgen zeigt sich zwischen Donau und den Alpen teils neblig und mit dichten Wolken. Im Laufe des Vormittags lockert es nur langsam auf. Später steigt das Schauer- und Gewitterrisiko, besonders vom Unterallgäu bis ins Oberallgäu. Dazwischen gibt es aber auch freundliche Abschnitte, bei angenehmen 24 bis 27 Grad. In der Nacht

0: ziehen letzte Schauer ab. Örtlich bildet sich wieder Nebel, vor allem in den Tallagen. Morgen dann deutlich sonniger und spürbar wärmer mit 28 bis 30 Grad.
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0: Es liegen keine Verkehrsbehinderungen und keine Blitzer vor.
1: Deine Hotline für Staus und Blitzer. 0821 50 5x7. 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
8: Im Moment in Augsburg, Lechhausen. Stark bewölkt bei 15 Grad, Friedberg ebenfalls 15 Grad und Trunkelsberg 16 Grad. Der frühe Morgen zeigt sich zwischen Donau und den Alpen teils neblig und mit dichten Wolken. Im Laufe des Vormittags lockert es nur langsam auf. Später steigt das Schauer- und Gewitterrisiko, besonders vom Unterallgäu bis ins Oberallgäu. Dazwischen gibt es aber auch freundliche Abschnitte, bei angenehmen 24 bis 27 Grad. In der Nacht ziehen letzte Schauer ab, örtlich bildet sich wieder Nebel, vor allem in den Tallagen. Morgen dann deutlich sonniger und spürbar wärmer mit 28 bis 30 Grad.
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8: Es liegen keine Verkehrsbehinderungen und keine Blitzer vor.
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1: Im Moment in Augsburg, Lechhausen. Stark bewölkt bei 15 Grad, Friedberg ebenfalls 15 Grad und Trunkelsberg 16 Grad. Der frühe Morgen zeigt sich zwischen Donau und den Alpen teils neblig und mit dichten Wolken. Im Laufe des Vormittags lockert es nur langsam auf. Später steigt das Schauer- und Gewitterrisiko, besonders vom Unterallgäu bis ins Oberallgäu. Dazwischen gibt es aber auch freundliche Abschnitte, bei angenehmen 24 bis 27 Grad. In der Nacht ziehen letzte Schauer ab, örtlich bildet sich wieder Nebel, vor allem in den Tallagen. Morgen dann deutlich sonniger und spürbar wärmer mit 28 bis 30 Grad.
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1: Es liegen keine Verkehrsbehinderungen und keine Blitzer vor.
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4: Im Moment in Augsburg, Lechhausen. Stark bewölkt bei 15 Grad, Friedberg ebenfalls 15 Grad und Trunkelsberg 16 Grad. Der frühe Morgen zeigt sich zwischen Donau und den Alpen teils neblig und mit dichten Wolken. Im Laufe des Vormittags lockert es nur langsam auf. Später steigt das Schauer- und Gewitterrisiko, besonders vom Unterallgäu bis ins Oberallgäu. Dazwischen gibt es aber auch freundliche Abschnitte, bei angenehmen 24 bis 27 Grad. In der Nacht ziehen letzte Schauer ab, örtlich bildet sich wieder Nebel, vor allem in den Tallagen. Morgen dann deutlich sonniger und spürbar wärmer mit 28 bis 30 Grad.
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4: Es liegen keine Verkehrsbehinderungen und keine Blitzer vor.
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3: Es ist Donnerstagabend. 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

0: Es ist 20 Uhr. 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
1: Im Moment in Augsburg, Lechhausen. Stark bewölkt bei 15 Grad, Friedberg ebenfalls 15 Grad und Trunkelsberg 16 Grad. Der frühe Morgen zeigt sich zwischen Donau und den Alpen teils neblig und mit dichten Wolken. Im Laufe des Vormittags lockert es nur langsam auf. Später steigt das Schauer- und Gewitterrisiko, besonders vom Unterallgäu bis ins Oberallgäu. Dazwischen gibt es aber auch freundliche Abschnitte, bei angenehmen 24 bis 27 Grad. In der Nacht ziehen letzte Schauer ab, örtlich bildet sich wieder Nebel, vor allem in den Tallagen. Morgen dann deutlich sonniger und spürbar wärmer mit 28 bis 30 Grad.
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1: Es liegen keine Verkehrsbehinderungen und keine Blitzer vor.
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1: Im Moment in Augsburg, Lechhausen. Stark bewölkt bei 15 Grad, Friedberg ebenfalls 15 Grad und Trunkelsberg 16 Grad. Der frühe Morgen zeigt sich zwischen Donau und den Alpen teils neblig und mit dichten Wolken. Im Laufe des Vormittags lockert es nur langsam auf. Später steigt das Schauer- und Gewitterrisiko, besonders vom Unterallgäu bis ins Oberallgäu. Dazwischen gibt es aber auch freundliche Abschnitte, bei angenehmen 24 bis 27 Grad. In der Nacht ziehen letzte Schauer ab, örtlich bildet sich wieder Nebel, vor allem in den Tallagen. Morgen dann deutlich sonniger und spürbar wärmer mit 28 bis 30 Grad.
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1: Es liegen keine Verkehrsbehinderungen und keine Blitzer vor.
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0: Es ist Donnerstagabend. 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

0: Es ist 21 Uhr. 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
1: Im Moment in Augsburg, Lechhausen. Stark bewölkt bei 15 Grad. Friedberg ebenfalls 15 Grad und Trunkelsberg 16 Grad. Der frühe Morgen zeigt sich zwischen Donau und den Alpen teils neblig und mit dichten Wolken. Im Laufe des Vormittags lockert es nur langsam auf. Später steigt das Schauer- und Gewitterrisiko, besonders vom Unterallgäu bis ins Oberallgäu. Dazwischen gibt es aber auch freundliche Abschnitte bei angenehmen 24 bis 27 Grad. In der Nacht ziehen letzte Schauer ab. Örtlich bildet sich wieder Nebel, vor allem in den Tallagen. Morgen dann deutlich sonniger und spürbar wärmer mit 28 bis 30 Grad.
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1: Es liegen keine Verkehrsbehinderungen und keine Blitzer vor.
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1: Im Moment in Augsburg, Lechhausen. Stark bewölkt bei 15 Grad, Friedberg ebenfalls 15 Grad und Trunkelsberg 16 Grad. Der frühe Morgen zeigt sich zwischen Donau und den Alpen teils neblig und mit dichten Wolken. Im Laufe des Vormittags lockert es nur langsam auf. Später steigt das Schauer- und Gewitterrisiko, besonders vom Unterallgäu bis ins Oberallgäu. Dazwischen gibt es aber auch freundliche Abschnitte, bei angenehmen 24 bis 27 Grad. In der Nacht ziehen letzte Schauer ab, örtlich bildet sich wieder Nebel, vor allem in den Tallagen. Morgen dann deutlich sonniger und spürbar wärmer mit 28 bis 30 Grad.
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1: Es liegen keine Verkehrsbehinderungen und keine Blitzer vor.
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0: Es ist Donnerstagabend. 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

0: Es ist 22 Uhr. 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
1: Im Moment in Augsburg, Lechhausen. Stark bewölkt bei 15 Grad, Friedberg ebenfalls 15 Grad und Trunkelsberg 16 Grad. Der frühe Morgen zeigt sich zwischen Donau und den Alpen teils neblig und mit dichten Wolken. Im Laufe des Vormittags lockert es nur langsam auf. Später steigt das Schauer- und Gewitterrisiko, besonders vom Unterallgäu bis ins Oberallgäu. Dazwischen gibt es aber auch freundliche Abschnitte, bei angenehmen 24 bis 27 Grad. In der Nacht ziehen letzte Schauer ab, örtlich bildet sich wieder Nebel, vor allem in den Tallagen. Morgen dann deutlich sonniger und spürbar wärmer mit 28 bis 30 Grad.
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1: Es liegen keine Verkehrsbehinderungen und keine Blitzer vor.
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2: Im Moment in Augsburg, Lechhausen. Stark bewölkt bei 15 Grad, Friedberg ebenfalls 15 Grad und Trunkelsberg 16 Grad. Der frühe Morgen zeigt sich zwischen Donau und den Alpen teils neblig und mit dichten Wolken. Im Laufe des Vormittags lockert es nur langsam auf. Später steigt das Schauer- und Gewitterrisiko, besonders vom Unterallgäu bis ins Oberallgäu. Dazwischen gibt es aber auch freundliche Abschnitte, bei angenehmen 24 bis 27 Grad. In der Nacht ziehen letzte Schauer ab, örtlich bildet sich wieder Nebel, vor allem in den Tallagen. Morgen dann deutlich sonniger und spürbar wärmer mit 28 bis 30 Grad.
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2: Es liegen keine Verkehrsbehinderungen und keine Blitzer vor.
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1: Es ist Donnerstagabend. 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

0: Es ist 23 Uhr. 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
1: Im Moment in Augsburg, Lechhausen. Stark bewölkt bei 15 Grad. Friedberg ebenfalls 15 Grad und Trunkelsberg 16 Grad. Der frühe Morgen zeigt sich zwischen Donau und den Alpen teils neblig und mit dichten Wolken. Im Laufe des Vormittags lockert es nur langsam auf. Später steigt das Schauer- und Gewitterrisiko, besonders vom Unterallgäu bis ins Oberallgäu. Dazwischen gibt es aber auch freundliche Abschnitte bei angenehmen 24 bis 27 Grad. In der Nacht ziehen letzte Schauer ab. Örtlich bildet sich wieder Nebel, vor allem in den Tallagen. Morgen dann deutlich sonniger und spürbar wärmer mit 28 bis 30 Grad.
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1: Es liegen keine Verkehrsbehinderungen und keine Blitzer vor.
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1: Im Moment in Augsburg, Lechhausen. Stark bewölkt bei 15 Grad, Friedberg ebenfalls 15 Grad und Trunkelsberg 16 Grad. Der frühe Morgen zeigt sich zwischen Donau und den Alpen teils neblig und mit dichten Wolken. Im Laufe des Vormittags lockert es nur langsam auf. Später steigt das Schauer- und Gewitterrisiko, besonders vom Unterallgäu bis ins Oberallgäu. Dazwischen gibt es aber auch freundliche Abschnitte, bei angenehmen 24 bis 27 Grad. In der Nacht ziehen letzte Schauer ab, örtlich bildet sich wieder Nebel, vor allem in den Tallagen. Morgen dann deutlich sonniger und spürbar wärmer mit 28 bis 30 Grad.
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1: Es liegen keine Verkehrsbehinderungen und keine Blitzer vor.
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0: Es ist Donnerstagnacht. 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

0: Es ist 0 Uhr. 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
1: Im Moment in Augsburg, Lechhausen. Stark bewölkt bei 15 Grad, Friedberg ebenfalls 15 Grad und Trunkelsberg 16 Grad. Der frühe Morgen zeigt sich zwischen Donau und den Alpen teils neblig und mit dichten Wolken. Im Laufe des Vormittags lockert es nur langsam auf. Später steigt das Schauer- und Gewitterrisiko, besonders vom Unterallgäu bis ins Oberallgäu. Dazwischen gibt es aber auch freundliche Abschnitte, bei angenehmen 24 bis 27 Grad. In der Nacht ziehen letzte Schauer ab, örtlich bildet sich wieder Nebel, vor allem in den Tallagen. Morgen dann deutlich sonniger und spürbar wärmer mit 28 bis 30 Grad.
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1: Es liegen keine Verkehrsbehinderungen und keine Blitzer vor.
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1: Im Moment in Augsburg, Lechhausen. Stark bewölkt bei 15 Grad, Friedberg ebenfalls 15 Grad und Trunkelsberg 16 Grad. Der frühe Morgen zeigt sich zwischen Donau und den Alpen teils neblig und mit dichten Wolken. Im Laufe des Vormittags lockert es nur langsam auf. Später steigt das Schauer- und Gewitterrisiko, besonders vom Unterallgäu bis ins Oberallgäu. Dazwischen gibt es aber auch freundliche Abschnitte, bei angenehmen 24 bis 27 Grad. In der Nacht ziehen letzte Schauer ab, örtlich bildet sich wieder Nebel, vor allem in den Tallagen. Morgen dann deutlich sonniger und spürbar wärmer mit 28 bis 30 Grad.
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1: Es liegen keine Verkehrsbehinderungen und keine Blitzer vor.
0: Es ist Freitagnacht. 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

0: Es ist 1 Uhr. 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
1: Im Moment in Augsburg, Lechhausen. Stark bewölkt bei 15 Grad, Friedberg ebenfalls 15 Grad und Trunkelsberg 16 Grad. Der frühe Morgen zeigt sich zwischen Donau und den Alpen teils neblig und mit dichten Wolken. Im Laufe des Vormittags lockert es nur langsam auf. Später steigt das Schauer- und Gewitterrisiko, besonders vom Unterallgäu bis ins Oberallgäu. Dazwischen gibt es aber auch freundliche Abschnitte, bei angenehmen 24 bis 27 Grad. In der Nacht ziehen letzte Schauer ab, örtlich bildet sich wieder Nebel, vor allem in den Tallagen. Morgen dann deutlich sonniger und spürbar wärmer mit 28 bis 30 Grad.
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1: Es liegen keine Verkehrsbehinderungen und keine Blitzer vor.
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1: Im Moment in Augsburg, Lechhausen. Stark bewölkt bei 15 Grad, Friedberg ebenfalls 15 Grad und Trunkelsberg 16 Grad. Der frühe Morgen zeigt sich zwischen Donau und den Alpen teils neblig und mit dichten Wolken. Im Laufe des Vormittags lockert es nur langsam auf. Später steigt das Schauer- und Gewitterrisiko, besonders vom Unterallgäu bis ins Oberallgäu. Dazwischen gibt es aber auch freundliche Abschnitte, bei angenehmen 24 bis 27 Grad. In der Nacht ziehen letzte Schauer ab, örtlich bildet sich wieder Nebel, vor allem in den Tallagen. Morgen dann deutlich sonniger und spürbar wärmer mit 28 bis 30 Grad.
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1: Es liegen keine Verkehrsbehinderungen und keine Blitzer vor.
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0: Es ist 2 Uhr. 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
1: Im Moment in Augsburg, Lechhausen. Stark bewölkt bei 15 Grad, Friedberg ebenfalls 15 Grad und Trunkelsberg 16 Grad. Der frühe Morgen zeigt sich zwischen Donau und den Alpen.